0: weiter.
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Und damit herzlich willkommen zu einer neuen Ausgabe von Quincy's Classic Country Show. 2 Stunden Country Oldies hier auf Country Musik 24. Mein Name ist Jürgen Jaxentis, moin. Und los geht es mit Pretty Miss Norma Jean, Company's Coming.

Hank Soul war das Memories to Burn. Es folgt auf dem Fuß Cal Smith, Lucy Needs a Friend und anschließend kommt Goldie Fields Climbing This Mountain.

Goldie Fields war das Climbing This Mountain. Unser nächster Interpret, das ist Red Speaks Gesang, und an der Steel-Gitarre hören wir Harvey Reynolds' Now or Never.

Now or never war das Red Speaks, hieß der Interpret. Vince Stewart haben wir jetzt mit einem typischen Bakersfield Sound, Don't Spook Me.

Sie haben es gemerkt, nicht gerade eine neue Aufnahme. Country-Musik der 50er Jahre war das mit Jimmy Simpson, Sitting on the Doorstep. Bisschen Bluegrass-Musik kommt jetzt mit den Best Mountain Boys, You Can Keep Your 9-Pound Hammer.

Joy Adams hieß die Interpretin According to the Lie. Jetzt geht es los mit Scott Southworth's The Honky Tonk in Me und danach kommt Red Steagall, The Hard Times Will Be the Best Times.

0: Ein Song aus dem Jahre 1973 von dem Album Somewhere My Love. Red Steagall war das The Hard Times Will Be The Best Times. Und jetzt besuchen wir ein Bluegrass-Festival in den USA.
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What do I know? Das war Linda Davis. Wir gehen noch einmal zurück in die 50er Jahre. Eine Duettaufnahme, Ernest Tubb zusammen mit Red Foley, Double Dating.

Double Dayton, das war Ernest Tubb zusammen mit Red Foley. Jetzt machen wir wieder drei hintereinander. Johnny Horton macht den Anfang mit She Knows Why. Danach kommt Gail Davis, Forgive and Forget und anschließend Danny Hooper, The Auctioneer.

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1: Danny Hooper, der Auctioneer hieß das Ganze, kennen wir sicherlich auch von einigen anderen Interpreten, unter anderem Lynn Anderson hat es aufgenommen. Hier im Norden regnet es ein bisschen, Zeit für einen Sunshine-Song mit Dottie West, Country Sunshine.

Dirty West war das Country Sunshine und jetzt gibt es Country Music Made in Germany. Von der allerersten Truckstop LP hören wir Orange Blossom Special.

Unverkennbar diese Stimme, Tanya Tucker, wer sonst? Delta Dawn. Roy Clark und Buck Trent. In den 70er Jahren haben sie zwei Alben zusammen aufgenommen mit Banjo Instrumentals. 1975 erschien ihr Album A Pair of Fives und von dieser Platte gibt es Benjoy.

ein richtiger gute Laune-Song mit Kanye Smith, Tie a Yellow Ribbon Round the Old Oak Tree. Das muss aber auch anstrengend sein, ein gelbes Band um einen Eichenbaum zu schlingen. 1976 veröffentlichte Merle Haggard sein Album It's All in the Movies und wir hören die Titelmelodie.

Saxophon und Country Music, alles ist erlaubt. Merle Haggard, It's All in the Movies. Smoketown Strut, das war eine Bluegrass-Formation aus Belgien. 1977 brachten sie ihr Album Roustabout heraus und von dieser LP gibt es Gold, Watch and Chain.

Smoketown Strut aus Belgien, Gold Watch and Chain. Kitty Wales kommt jetzt mit einem Song, der nennt sich Memory of Love, und von der LP habe ich den abgenommen, die nicht so ganz richtig gut ist, nicht gut erhalten ist.

Die Qualität der Platte lässt zu wünschen übrig, aber das ist nun mal manchmal so, wenn eine Schallplatte 60 oder 50 Jahre alt geworden ist. Kitty Wales war das, Memory of a Love. Hier ist Eddie Hill, Mountain Jam.

Mountain Jam, das war Eddie Hill. Odd Plotney Scott, das sind 5 junge Damen, die sich der Bluegrass-Musik verschrieben haben. Und zwar singen sie nur in ihrer Muttersprache und das ist Tschechisch. Ihre erste CD kam 2011 auf den Markt, Lady Grass, und den Titel kann ich nicht ansagen, weil ich nicht weiß, wie das ausgesprochen wird. Wir hören einfach mal rein.

Ortplotten ist Gog aus der Tschechei. Ja, und den Titel wollte ich gerade ansagen, aber kann ich nicht. Ich weiß immer noch nicht, wie das ausgesprochen wird. Also lass ich's. Wir machen weiter mit Freddie Hart, I Don't Believe in Ghosts. Danach kommt Hank Thompson, If I'm Not Too Late. Und anschließend kommt Jeannie Seely, Welcome Home to Nothing.

Jeannie Seely war das Welcome Home to Nothing. John Hartford, Howard Hughes Blues heißt der Song und danach Kelly Willis mit Afternoons Gone Blind und anschließend hören wir Ray Harrison, Time Changes Everything.

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Cindy Walker war das. So, die Wachswalze packen wir jetzt wieder weg und greifen zu Wind in the Wire. Eine CD von Randy Travis, 1993 erschienen, und von dieser CD gibt es jetzt den Cowboy Boogie.

Randy Travis, Cowboy Boogie aus dem Jahre 1993. 2 Jahre vorher gab es das Album Chill of an Early Fall mit George Strait und da hören wir auch mal rein.

Mel Tillis war das, Good Woman Blues. Und wenn ich drei Wünsche frei hätte, der erste Wunsch wäre auf jeden Fall, alle Alben von Mel Tillis wieder veröffentlichen auf CD. Das wäre doch eine tolle Sache. Rattlesnake Annie, ihr Album hieß Crossroads aus dem Jahr 1991 und ein Titel von dieser CD ist Texas and Oklahoma. Mhm.

Rattlesnake Annie war das Texas and Oklahoma. Einer der vielen Vergessenen ist Mel Street, keiner kennt ihn mehr. Ihm wurde eine große Karriere vorausgesagt, leider hat er seinem Leben eigenhändig ein Ende gesetzt. Wie traurig ist das denn? Mel Street kommt jetzt mit Let the Phone Just Keep on Ringing.

Nashville Sound aus den 70er Jahren mit Mel Street, Let the Phone Just Keep on Ringing. Gordon Terry, er hat Country-Musik gemacht und Rockabilly und alles Mögliche. Hier ist damit You Remembered Me.

Gordon Terry war das You Remembered Me. Und wir haben es wieder mal geschafft. Wir schaffen es immer. Das war's. 2 Stunden Country Odyssey auf Country Musik 24. Mein Name ist Jürgen Jakzentis und die Sendung hieß Quincy's Classic Country Show. Ich bedanke mich, dass Sie dabei waren und wünsche Ihnen eine Stereoanlage, wo nur Country Musik rauskommt. Verabschieden möchte ich mich heute mit Patsy Cline. Here we goes.

It's for friends and lovers, I guess. Das war mal Mandy Strobel und ja, sein Song Corner Café. Und das Ganze auf einem Sonntag um 12 Uhr und ein paar Minuten heißt natürlich, es ist wieder Zeit für 2 Stunden Broncos Corner hier auf countrymusic24.com. Und genau das findet jetzt statt. Ja, was habe ich mir heute rausgesucht? Wieder mal eine bunte Mischung. Viele ältere Sachen bei. Dann kommen am Ende nachher noch ein paar etwas neuere. Naja, lasst euch einfach überraschen. Wer mich kennt, der weiß, es ist auf jeden Fall eigentlich immer für jeden was dabei. Und ich habe mir gedacht, heute fangen wir mal ein bisschen schwungvoll an. Und ich habe mittlerweile gehört, ich bin nicht der einzige Fan von Dwight Yoakam hier bei uns im Radio. Das finde ich natürlich sehr gut und deswegen starten wir auch mit ihm. Hier ist Dwight Yoakam und Guitars and Cadillacs.

Sawyer Brown, 48 Hours till Monday. Ja, 48 Stunden noch bis zum Montag. Na gut, wenn ihr auf die Uhr guckt, es stimmt nicht ganz, ich gebe es ja zu. Aber das ist natürlich immer eine tolle Sache, wenn es denn so Freitagmittag ist und man weiß, ach, endlich ist Wochenende, endlich kann man wieder eine Menge Spaß haben, sich mit Freunden treffen, naja, und so weiter und so fort. Und dann ist es ja meistens so, dass das Wochenende richtig schnell verfliegt. Und schwupps, kaum hat man sich umgedreht, ist es Montag. Und ja, wenn dem so ist, dann, ja, dann passiert Folgendes, wie es hier Twango besingt, Waiting for the Weekend.

Mark Chesnut und Baba Shot the Jukebox. Tja, schade, eigentlich gibt es keine Musik mehr. Aber so sind sie halt, die Country-Musiker. Die sagen, wenn da die falsche Musik läuft, dann hauen wir die Jukebox einfach um und dann tun wir unsere Platten rein und ja, dann wird der Abend schön. Kommen wir zu John Michael Montgomery und bei dem geht es um eine Viehauktion, nämlich The Grundy County Auction. Und Soul heißt der Song und der ist damals, als er rausgekommen ist, da gab es ein ganz witziges Video zu. Wenn ihr mal die Gelegenheit habt, euch das anzusehen, tut es. Ja, lohnt sich, würde ich sagen. Yes, sold. John Michael Montgomery.

Thank God I'm a country boy, Mr. John Denver war das. Und ja, einer seiner tollsten Songs, wie ich persönlich finde, obwohl er hat viele, viele schöne Songs. Ja, und ich höre ihn einfach immer wieder gern. Kommen wir zum Altmeister der Country Music oder einem der Altmeister der Country Music. Mr. Johnny Cash, und von ihm gibt's einen alten Klassiker, In Them Old Cotton Fields Back Home.

Grandpa Jones und Turn Your Radio On, auch so ein alter Country-Klassiker, den man immer wieder von verschiedenen Interpreten hört. Und heute war es halt mal Grandpa Jones, den man leider auch viel zu selten hört, finde ich. Genauso wie die nächsten Herren. Und da kommen wir wieder zu dieser beliebten Diskussion, welcher der drei ist nun der bessere. Na klar, es ist die Rede von Hank Williams. Und ich muss zugeben, ich finde sie alle drei genial, wobei mir der erste und der zweite noch am besten gefallen. Und der zweite ist eigentlich mein persönlicher Favorit. Aber wie gesagt, den zweiten würde es nicht ohne den ersten geben. Und der dritte, der ist ja wieder so ein bisschen in die Richtung des ersten gegangen, bevor er sich dann wieder ein bisschen mehr dem Country Punk zugewendet hat. Naja, wie auch immer, entscheidet einfach selbst. Ich habe mir heute den Senior rausgesucht, Hank Williams Senior. Und von ihm gibt's Rudy Tootie.

Rockabye Boogie, Porter Wagner und Skeeter Davis waren das. Und das heißt natürlich nicht, dass die Sendung schon zu Ende ist. Nein, nein, wir haben ja gerade erst angefangen. Und deswegen machen wir auch noch ein bisschen weiter. Nämlich mit Hank Locklin und seinem Klassiker Fräulein.

Pistol Packing Mama, Mr. Boxcar Willy, von dem ich auch schon viel zu lange nichts mehr gespielt habe. Deswegen wurde es einfach mal Zeit. Und aus derselben Zeit ungefähr stammt der nächste Song von Johnny Russell, Rednecks, White Sox and Blue Ribbon Beer.

It's gonna take a lot of river. Die Oak Ridge Boys, ja, auch die höre ich ganz gerne. Und das werdet ihr bestimmt schon in der einen oder anderen Sendung von mir gemerkt haben. Genauso wie die nächste Band. Wir kommen ein bisschen in Richtung Texas Swing. Hier sind Sleep at the Wheel mit Vince Gill zusammen. Yearning just for you.

George Strait und Dean Dillon zusammen. Und von ihnen gab's die West Texas Town. Kommen wir zu Big John Miles und von ihm gibt's den letzten Song in dieser Reihe Texas Swing. Und er erklärt, was Texas so richtig zum Swing bringt. What makes Texas swing?

Wrestler, du ehemaliger Rodeo-Champion und der typische Rodeo-Song Cowboy Up. Ja, und dann kommen wir zu Casey Donahue und der behauptet, he ain't a cowboy.

Ja, ein relativ flexibler Country-Sänger. Trace Adkins, This Ain't No Thinking Thing. Ja, keine Sache, über die man nachdenken sollte, meint er jedenfalls. Naja, kommen wir zu einem Herrn, den haben wir unter anderem auf dem letzten C2C kennenlernen dürfen. Und ja, ich glaube, er wird noch einen langen, langen Weg hinlegen in der Country Music, wenn er dabei bleibt, wie er sie jetzt macht. Hier ist Zach Top und Cowboys Like Me Too.

Tim McGraw und einer seiner schönsten Songs, wie ich persönlich finde, Everywhere. Ja, und damit kommen wir zu Tracy Lawrence. Es gab mal ein Album, das nannte sich Stone Country. Warum nannte sich das so? Ganz einfach, weil da mehrere Country-Künstler sich Songs von den Rolling Stones vorgenommen haben und die dann halt in ihrer eigenen Weise interpretiert haben. Und genauso hat es auch Tracy Lawrence gemacht. Und er hat sich einen richtig tollen Song von den Stones geschnappt. Painted Black.

Our Cowboys are King, Mr. Cody Johnson war das. Ja, und dann haben wir ja noch einen altbekannten Cody, nämlich Cody Jinx. Und bei ihm gibt es ein paar mehr Geister, a few more ghosts.

Country Song Came On. Luke Bryan war das. Ja, und übrigens, wer auf ein Konzert gehen will von Luke Bryan, passt ein bisschen auf, guckt euch genau die Ankündigungen an, weil es gibt mittlerweile ein Luke Bryan Double aus England und mit dem werden hier in Europa des Öfteren Konzerte veranstaltet. Ja, und es wäre doch schade, wenn auch ihr darauf reinfallen würdet und dann den nachgemachten Luke Bryan euch ansehen müsst für viel, viel Geld. Soweit diese kleine Warnung. Kommen wir zu Jason Aldean und er sagt, this bar don't work anymore. Tja, dann gab's da wohl nicht genug Gäste.

Ja, und wer jetzt sagt, na, das war doch kein Country mehr, dem sage ich doch, das war Trisha Yearwood und Who Invented the Wheel. Und wenn's Trisha Yearwood war, dann war es garantiert Country. Kommen wir zu Gordon Brentford und bei ihm wird's besser. Better, better, better.

Der Australier Keith Urban und sein Song But for the Grace of God. Ja, ein Song bleibt mir noch, bevor ich mich von euch verabschieden darf. Und da nehme ich mal wieder einen meiner Lieblingssongs. Hier ist John Arthur Martinez und Utopia.

John Arthur Martinez und Utopia. Ja, und ich schaue mal auf die Uhr. Wir haben es 13.54 Uhr und 32 Sekunden genau. Das heißt, ja, die Sendung ist leider schon fast um. Ich darf mich von euch verabschieden und darf euch sagen, wir hören uns auf jeden Fall wieder am, jetzt muss ich mal gucken, am 9. August. Ja, das wird dann wahrscheinlich auch die letzte Sendung sein vor unserem Urlaub. Aber wir hören uns auf jeden Fall danach wieder. Ja, insofern hoffe ich natürlich, dass wieder für jeden so ein bisschen was dabei war, dass euch die Sendung genauso viel Spaß gemacht hat wie mir. Und wenn dem so ist, dann schaltet doch einfach am 9. August wieder ein, wenn es wieder heißt Broncos Corner auf countrymusic24.com. Natürlich gibt es für alle diejenigen, die die Sendung verpasst haben oder nur zum Teil gehört haben, Wiederholungen, und zwar montags und auch am nächsten Sonntag zur selben Zeit, wie meine Sendezeit ist, gibt es die Wiederholungen. Die Playlist wird spätestens morgen Mittag, morgen Abend auf unserem Playlist-Board zu finden sein und natürlich auf meiner Seite Broncos Corner at Country Music 24 auf Facebook. In diesem Sinne, bleibt gesund und dann hören wir uns am 9. August wieder. Hier gibt's nochmal John Arthur Martinez und Adios, my friends.

0: Hello.
1: Hi, everybody.
0: Welcome Hello. To the Longhorn Club. I'm Robert.
1: Und ich bin Sarah.
0: And we're going to play a couple hours of country music for you.
1: Ja, wir nehmen euch heute wieder mit auf eine musikalische Reise nach Texas und anderswohin.
0: So, Sarah, you want to start us off this evening?
1: Yes. Okay, ich fange gleich mal an mit dem Pistol.

0: Und da sind wir wieder. Schön, dass ihr eingeschaltet habt zur zweiten Ausgabe des Longhorn Club auf countrymusic24.com. Was wir gerade gehört haben, war Rachel Loren mit dem Titel Lone Star Lonely, den sie als Single 2023 veröffentlicht hat. Und davor habe ich den Abend angefangen mit den Pistol Annies, Boys from the South, von dem Album Hell on Heels aus dem Jahr 2011. Ja, und dann schauen wir mal, was Robert in dem nächsten Set für uns vorbereitet hat. Genau, ich freue mich schon auf alles, was heute Abend noch kommt.
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Logo. Hallo, hier aus unserem Longhorn Club in Berlin. Wir sind Sarah und Robert auf countrymusic24.com und ja, mein kleines Set gerade habe ich gestartet mit dem Song Things That Scare Me von Nico Case, erschienen auf Blacklisted in 2002. Und dann gerade hatten wir Hannah Juanita, eine der wunderbaren Entdeckungen von uns der letzten 3-4 Jahre. Our Love Is Done, erschienen auf dem Album Hardliner 2021. Ja, so haben wir in den Abend gestartet. Ihr merkt schon, ich komme heute mit den Frauen. Ich habe nicht nur Frauen mitgebracht, es wird nachher auch noch um das Banjo gehen ein bisschen, nehme ich schon mal vor, in der zweiten Stunde. Und ja, bis dahin hören wir noch ein bisschen mehr Musik quer durch die Geschichte des Country. Robert, take us away.

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0: Und da sind wir wieder mit unserem zugegebenermaßen etwas albernen Hintergrundtrack heute. Aber es geht doch nichts über ein bisschen Ennio Morricone. Was wir gerade davor gehört haben, war Jason Isbell mit Speed Trap Town, erschienen auf Something More Than Free 2015. Und davor ein Country-Song von einer eigentlich gar nicht Country-Band, das ist das schwedische Indie-Pop-Duo First Aid Kit. Die haben auf ihrem Album The Lion's Roar 2012 diesen Track veröffentlicht, Emmy Lou. Und es gibt eine wahnsinnig rührende Konzertaufnahme davon, wo sie nämlich beim Polar Music Prize auftreten und dieses Lied singen und Emmy Lou Harris sitzt im Publikum und ist zu Tränen gerührt. Sie vergießt einige Tränen und ich kriege auch jedes Mal feuchte Augen, wenn ich mir das anschaue. Es ist sehr, sehr rührend.
1: It's the Do Not Cry Challenge.
0: Ja, ja, genau, das ist so, wer zuerst weint, hat verloren. Ja, damit sind wir ja schon fortgeschritten in der ersten Stunde. Wir hoffen sehr, dass ihr da draußen auch so viel Freude an der Musik habt wie wir. Und Robert hat schon das nächste Set fertig.

0: Hallo, was Sie gerade gehört haben, war Country Songs und Honky Tonks vom The Greyhounds.
1: Sehr gut.
0: And before that, you heard If the World Was a Honky Tonk from George Strait. In the song, I don't know if you're paying attention, at the end of the song, he does say, if the world was a honky tonk, then the king would be George Jones.
1: That should be
0: the... Just want to throw that out there.
1: Yeah, yeah. George Jones.
0: I don't have any problems with George Strait, really. I think George Strait's an excellent country musician. I think the King George thing is a bit far. I probably spoke about this on the last show. You're going to hear it again on the next show. And there's only one king, it's Bob Wills, he's sung about and stuff. And happy birthday, Duncan.
1: Oh, yeah,
0: that
1: right.
0: was just for you.
1: Liebe Grüße, Shoutout an Duncan, der hat heute Geburtstag. Happy birthday. Ich habe ein Problem mit dem Greyhound-Song, Country Songs and Honky Tonks, denn sie singen da drin davon, dass man Banjo-Sounds braucht, aber in diesem Song ist kein Banjo. Und ich finde, das ist eine Frechheit. Und ich habe ja schon angekündigt, dass es in der zweiten Stunde ein bisschen mehr Richtung Banjo gehen wird. Aber jetzt habe ich erstmal einen anderen Track für euch. Did you want to say something? Robert sieht aus, als wollte er noch etwas sagen.
0: No, I'm good.
1: Okay. Dann geht's jetzt weiter. Hier auf countrymusic24.com im Longhorn Club mit

0: Willkommen zurück. Hier sind Sarah und Robert aus dem Longhorn Club. Was ihr gerade gehört habt, waren die Carolina Chocolate Drops mit einem Blue Cantrell Cover, Hit 'em Up Style, erschienen auf ihrem Album Genuine Negro Jig 2010. Die Sängerin Rhiannon Giddens, sehr trainierte Opernsängerin, und eine ganz große Advokatin für die Geschichte des Banjo. Die hat darüber schon viele Dokumentationen gemacht und Interviews gegeben. Und darüber werde ich gleich in der zweiten Stunde noch ein bisschen mehr erzählen. Und davor hatten wir Shaboozy mit Annabelle von dem Album Where I've Been Isn't Where I'm Going 2024. Im Moment ist ja diese Art der Country-Musik in den Staaten tatsächlich ziemlich am Kommen. Ich finde das ganz interessant, da ab und zu mal so mit dem Zeh reinzudippen und zu gucken, was es da so gibt. Und damit sind wir auch schon in der zweiten Stunde von Longhorn Club auf countrymusic24.de und Robert ist startklar für sein nächstes Set.
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Und da sind wir wieder. Ich habe das Set gerade gestartet, wie gesagt, noch einmal mit Rhiannon Giddens. Und zwar mit dem Track Come Love Come von ihrem zweiten Soloalbum Freedom Highway. Das ist 2017 erschienen. Und genau, auf ihrem ersten Album, was sie solo veröffentlicht hat, hat sie ganz viele Songs von den großen Frauen der Country-Musik gecovert. Und dann auf diesem zweiten Album hat sie die Geschichte des Banjo ein bisschen mehr mitverarbeitet und Sklaverei und so Themen. Denn das Banjo, das ja viele von uns eher so mit Hillbillies und weißen Männern in Latzhosen verbinden, ist eigentlich ein Instrument, das aus den schwarzen Communities stammt, das schon in der Karibik im 17. Jahrhundert quasi entstanden ist und dann viel genutzt wurde, um eben ja Folksongs weiterzugeben von Generation zu Generation und dann über die extrem rassistischen Minstrel-Shows in den Staaten im 19. Jahrhundert von Weißen mit schwarz angemalten Gesichtern benutzt wurde und darüber einer breiteren Masse sehr populär wurde und darüber dann auch durch die Aufnahmemethoden, die es früher gab, weil es besser vom Sound durchkam als Gitarren, bevor die E-Gitarre erfunden wurde, sehr von der weißen Musik kooptiert wurde. Und ja, Rhiannon Giddens ist eben eine große Advokatin dafür, diese Geschichte sichtbar zu machen und ist eine Vorreiterin von so einer ganzen Strömung von People of Color, die das Banjo wieder für sich entdecken und an seine Geschichte, an seine Wurzeln quasi zurückführen. Das ist alles ein ja, sehr spannendes Thema, über das ich noch ewig weiterreden würde. Das tue ich jetzt aber mal nicht, da was wir danach gehört haben. Dein bisschen sloppy gespieltes Banjo, ein deutsches Volkslied, Vögelein, aufgenommen von meinem Banjo-Lehrer, der leider nicht mehr unter uns weilt. Renaud Martin war sein Name, ein Franzose, der mir in Kiel das Banjo-Spielen beigebracht hat und unter dem Namen Jacques ganz viele so Aufnahmen, die er über die Jahre als Straßenmusiker und reisender Musiker aufgenommen hat, mit allen möglichen Leuten veröffentlicht hat. Der ist Millionen von Kilometern mit dem Zug gereist und hat in der Mongolei in Jurten gespielt, in Grönland, im Pazifik, und Bluegrass hat ihn überall hingebracht und auf Mopeds, und es gibt so einen Nachruf auf ihn, wo er genau aufgelistet hat, selber noch zu Lebzeiten. Der war nämlich ein ziemlicher Pedant. In seinem Wohnzimmer hing eine riesige Weltkarte, wo er alles markiert hatte, wo er schon war. Und da steht auf den Kilometer genau, wie viel er mit welchem Verkehrsmittel gereist ist. Und wir hören jetzt gerade im Hintergrund auch seine Band Picking Express, die er schon als Teenager in Frankreich, nachdem er das Banjo entdeckt hat, gegründet hat. Ihr merkt schon, das ist für mich jetzt eine emotionale Geschichte, eine kleine Hommage an den Menschen, der mir das Banjo-Spielen beigebracht hat und seine Version von Dueling Banjos, und die drehe ich jetzt mal lauter und danach hört ihr mehr Musik von Robert.

0: Welcome back, everybody, to the Longhorn Club. Almost at the Texas Longhorn Club.
1: Texas Longhorn Club.
0: Which is actually not what that club was called. It was just called the Texas Longhorn. But, I can't help but say the Texas Longhorn Club.
1: But it was called the Texas Longhorn.
0: Yes.
1: I thought it was called the Longhorn Club.
0: No.
1: Okay.
0: Yeah.
1: Okay, jetzt ist vielleicht der Moment, um kurz das aufzuklären. Aber zuerst möchte ich noch kurz sagen, was ich gerade gespielt habe.
0: There are many Longhorns.
1: Hold that thought. Und zwar haben wir gerade zuletzt gehört Ashley McBride mit One Night Standards, erschienen auf dem Album Never Will 2020. Und davor Melissa Carter mit Ramblin' Soul vom Album, das auch Ramblin' Soul heißt, 22 erschienen. Und zwei weitere der Damen, die wir in den letzten Jahren entdeckt haben und die es immer wieder in unsere Playlists schaffen. You're gonna say?
0: I don't have to. But yeah, there are many Longhorns. There was the Longhorn Ballroom in Dallas. The Texas Longhorn in Louisiana. It's on the border. It's not like it was actually in Louisiana.
1: Okay. Also namensgebend für unsere Radiosendung sind verschiedene Longhorns. Longhorn Clubs, Texas Longhorns. Aber eigentlich dieser Club gerade über die Grenze von Texas nach Louisiana.
0: And we've been to the Longhorn Saloon. The Longhorn Saloon in Fort Worth.
1: Oh ja, wir waren im Longhorn Saloon, das stimmt.
0: Ja. Yeah.
1: Und wir waren im White Elephant Saloon.
0: Ja. Yeah.
1: In dem Chuck Norris, a.k.a. Walker Texas Ranger, vor uns getrunken hat. Da gibt es ein Schild, auf dem das steht. Und davon musste ich natürlich ganz viele Fotos machen.
0: And there's also in Fort Worth, there's Filthy McNasties, which I didn't know up until, God, I moved here. There's also a Filthy McNasties in Scotland. I heard some Scottish people talking about going to Filthy McNasties. I was like, oh, y'all been to Texas? And they were like, no, it's a Scottish bar. And I was like, I didn't know that.
1: Jetzt bräuchte mir jemanden, der mit so einem richtig schönen schottischen Akzent Filthy McNasties sagen kann.
0: Filthy McNasties is the best. It does have some of the best singer-songwriter music action going on the Stockyard sort of strip in Fort Worth.
1: Ja, aber die lassen einen nur mit Ausweis rein. Also falls ihr in Fort Worth seid und zu Filthy McNasties wollt, take your passport. Nehmt auf jeden Fall euren Ausweis mit. Die weisen euch an der Tür ab. Time for more music.
0: Yeah. Can't believe I haven't played Ronnie Millsap yet.

0: Oh, I guess I should have muted the mic before I scooted my chair.
1: But there's chairs that are being scooted in the Longhorn Club. In the Longhorn Club hört man auch mal einen Stuhl gerückt werden. ja, das war die zweite Ausgabe von The Longhorn Club auf countrymusic24.com.
0: So yeah, played a couple tracks before the track we have on right now. The track we have on right now is Jim Reeves with Adios Amigos. The track before that was Am I the Only One from the Dixie Chicks. And before that I played
1: Ronnie Millsap.
0: Oh, that's right. I played the Ronnie Millsap.
1: The Ronnie Millsap.
0: After the first show that we did, I just, when I was going back through the playlists and stuff, I was like, where's my Ronnie Millsap? Where's my Dixie Chicks? It was bewildering to me.
1: Ja, das war doch ein schönes Set, um uns in den Abend zu entlassen. Wir hoffen sehr, dass ihr einen schönen Abend mit uns hattet hier im Longhorn Club. Und wir freuen uns drauf, in 2 Wochen wieder für euch ein paar Songs aufzulegen.
0: And thank you to our English-speaking audience for tuning in. And yeah, this has been the Longhorn Club on countrymusic24.com. And I think we're going to wrap things up now.
1: Yeah.
0: Oh, make sure you check out the other shows here on countrymusic24.com. They're all good.
1: Genau, schaltet ein, schaut aufs Programm auf countrymusic24.com und schaltet ein bei Joey's, bei Rainer, bei Wölkchen, bei Bronco, bei Fritz, bei Friedrich und bei allen, die ich jetzt vergessen habe. Vielen Dank für euch alle fürs Einschalten und eine gute Nacht.

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Tja, und damit mal wieder einen wunderschönen guten Abend. Wir haben es mal wieder Montag, der letzte Montag, wie soll ich sagen, in diesem Monat, ne? Ja, und der erste dieser Woche. Und von daher heiße ich euch mal wieder alle recht herzlich willkommen hier zur Country-Kiste auf countrymusic24.com und ja, ich hoffe, ihr habt Feierabend oder müsst nicht mehr lange oder habt schon zu Abend gegessen oder wollt erst noch oder was auch immer oder seid auf dem Weg zur Arbeit, man weiß es nicht. Eins ist ganz sicher, mit Musik geht's definitiv immer besser, ne? Und von daher starten wir mal New Wave mäßig in den Abend und dann schauen wir mal, was es so gibt, ne? Und wenn ihr was auf dem Herzen habt, joe@countrymusic24.com und dann gucken wir mal, ne? Was ich da so an Musikwünschen reinbekomme und was ihr so auf dem Herzen habt, ne? Ja, in diesem Sinne wünsche ich euch einen schönen Abend.

Ah ja, Billy Joe und Forever Came Today. Ja, schon aus dem Jahr 2021, ne? Ja. Naja, und damit schicke ich mal liebe Grüße noch raus an den Ronny und an den Ingo und sein Einbein. Nee, mittlerweile zwei Beine, weil sie ist wieder mit beiden Beinen auf dem Boden der Tatsachen angekommen. Ja, ist schon schlimm, wenn man sich irgendwie was zuzieht, ne? Muss man nicht haben. Nicht unbedingt, ja. Und liebe Grüße gehen natürlich auch wieder in den Westerwald, ne? Zur Iris und zum Hardy. Und damit kommt auch schon der erste Musikwunsch. Und Grüße natürlich gehen wie immer auch in den Saloon, zur Conny und zur Amy und zum Doc. Und wenn er aufschlägt, zum Dirk natürlich auch, ne? Ganz liebe Grüße gehen nach Solingen. Und der erste Wunsch des heutigen Abends, einer meiner absoluten aktuellen Favorite Country Singer, whatever, Backtop. Und er hat ein neues Album aus dem Jahr 25. Mal gucken, wann da wieder was Neues kommt. Heute sind sie ja relativ fix, ne? Obwohl, wenn die Qualität stimmt, dann dauert es auch immer ein bisschen, ne? Ja, Ain't in It for My Health heißt die Scheibe. Habe ich wahrscheinlich wieder völlig falsch ausgesprochen, ist aber auch egal. Aber Flip-Flop kann ich aussprechen, ne? Und bitteschön. Dein Wunsch ist uns Befehl. Ja, ne? Ja.

herzlich willkommen hier bei countrymusic24.com. Mein Name ist Wölkchen aus dem Studio Berlin. Und ich präsentiere euch jeden zweiten Sonntag von 18 bis 20 Uhr die Independent Radio Show. Seid mit dabei, ich freue mich auf euch.

0: Ja, der gute Jared Birmingham, ja, Going and a Blowing. Ach ja, ja, schöner Song und schön, wie soll ich sagen, ja, gute Laune Song, ne? Und von guter Laune kommen wir, na, nicht zu schlechter Laune, aber vor 5 Tagen hat sich mal wieder der Todestag gejährt, mittlerweile zum 8. Mal meiner lieben Freundin und Kollegin, der Gina, und die ja am 22. Juli, wo es 2018, wo es richtig schön heiß war, ja einfach mal gedacht, nee, keine Lust mehr, ne, auf die Hitze, ne? So kann man sich dem auch entziehen. Ja, so ist es. Ein bisschen Humor muss sein, aber ja, so ist das. Und dann kram ich immer wieder der schöne alte Erinnerung raus aus dem Jahr 2017. Genau genommen ab März 2017. Ja, ich glaube, 11 Monate vorher habe ich ganz langsam angefangen, so mit Webradio. Und ich glaube, ich habe noch so ein paar alte Aufzeichnungen irgendwo rumliegen. Und die klangen ganz schlimm. Ganz schlimm und schlecht. Und ja. Und da gibt es einen tollen Song von Bombshell, der da heißt It Was an Absolutely Fingerlicking Grits and Country and Chicken Country Music Love Song. Genau. Und das damals auszusprechen, heute, mein Englisch ist ja bis heute nicht das Beste, aber damals wäre es eine Katastrophe gewesen. Und da hat sie diesen Song mit einer Anmoderation kombiniert, und das spiele ich halt 1-2 Mal im Jahr an ihrem Tag der Beerdigung und auch am um ihrem Todestag herum, sage ich immer mal. Und ja, damals hat sie sich da so ein bisschen lustig drüber gemacht. Und aber zu meiner Entschuldigung, eine Woche später konnte ich es dann. Ja, so ist das. Aber ist schon ein langer Songtitel, ja.
1: Bombshell sind das mit It Was an Absolutely Fingerlicking Grits and Chicken Country Music Love Song. Viele Grüße aus Berlin sendet dir Gina. Und Joe, nächstes Mal sagst du den selber an.

Der Catfish John Nitty Gritty Dirt Band und das Ganze mit Alison Krauss, ja, immer verbunden mit ihr der Song. Und wir machen mal noch ein bisschen weiter, ja, ne, mit der guten Dolly Parton.

Das waren Clay Walker und Freddy Fender, Before the Next Teardrop Falls. Ja, es war ein Musikwunsch von der Ilona und damit einen schönen guten Abend. Ja, ach, gucke, der Herr Rico ist auch wieder da aus dem Erdbeerhof. Ne, haben sie ihn wieder rausgelassen. Ja, für alle Country-Fans, die jetzt völlig außer Atem sind oder gerade ans Radio gestürmt sind, einfach mal entspannen.

Ach ja, geiler Sound. Another Whiskey Night, die Kix Garcia Band hier bei Country Music 24. Ja, und ihr seid mit dem Joe, nee, ihr seid in der Country-Kiste mit dem Joe Mikrofon, ja. Für alle, die nicht auf grünes Gras stehen, sondern auf blaues, haben wir jetzt mal ein bisschen was hier, ne? Molly Tuttle and Golden Highway.

Ach ja, da war ordentlich Staub auf der Rille, ne? Bill Monroe und Blue Moon of Kentucky aus dem Jahr 47 oder so. Oh, ihn haben wir noch, ne? Ja.

Chris Jones and the Night Drivers. Tonight I'm gonna ride aus dem Album Runaway Tonight 2015, eine schöne Bluegrass-Nummer. Jetzt zum nächsten Musikwunsch kommen wir. Ein schöner ein schöner alter Song von Alabama. Was heißt ein alter Song? Ist ja auch übertrieben. Und das ist der nächste Musikwunsch von der Iris. Ja, High Cutten. Ja. Na denn, bisschen.

Tja, die Dixie Chicks, White Trash Wedding hier bei Country Music 24. Und wir sind wieder beim Zeitzeichen angekommen und wechseln in die zweite Stunde. Ne? Ja, also anschnallen und los geht's.

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Ach ja, was für ein schöner Song. Tonight I Climb the Wall. Ja, hier auf Country Music 24. Und für alle, die morgen wieder los wollen oder in Urlaub fahren oder was auch immer, ne, einfach mal. Ne?

Ach ja, Don't Be Stupid, die gute Shania Twain, ne? Ja, sie hat ja ein neues Album. Ja, ne? Hat sie. Und ja, ich habe mal reingelauscht so ein bisschen. Das heißt Little Miss Twain. Ja, weiß ich auch nicht. Habt ihr eine Meinung dazu? Ich weiß auch nicht. Also, wenn ich so diese Songs höre von ihr, ich weiß nicht, warum man seinem Stil nicht so ein bisschen treu bleiben kann. Wenigstens ein bisschen. So ein kleines bisschen. Warum müssen alle irgendwie neu modern mit Pop und keine Ahnung machen? Also, weiß ich noch nicht. Also, so ansprechend tut es mich nicht momentan. Aber das ist ja, Geschmäcker sind ja verschieden, ne? Wenn wir alle denselben Geschmack hätten, das wär ja nicht so toll. Ja, ich habe hier was von den Judds rausgekramt. Und zwar Grandpa Tell Me About the Good Old Days. Und das Ganze vom A Tribute to the Judds, dargeboten von Cody Johnson und Sonja Isaacs. Oder so.

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Your Cheating Heart. Hank Williams war das, jawohl. Und das war ein Musikwunsch vom Rico, jawohl. Und ein weiterer Musikwunsch, ein hier sehe ich auch sowieso ein Musikwunsch, den nächsten. Von der Iris. Und die wünscht sich Richard Lynch aus dem Album Radio Friend. Ja, 2023 kam das raus. Better Off. Ja, na denn, mal los.

Ah ja, Nighthawk und Lucky. Ja, ihre Single aus dem Jahr 2023, ja. Ja, Nighthawk, die gehen auch immer, ja, ja. Und ich habe ja auch so telepathische Fähigkeiten. Das Problem ist immer nur, dass manchmal das halt nicht so funktioniert, wie es funktionieren soll. Aber in diesem Fall, glaube ich, habe ich da so eine telepathische Verbindung mit Solingen gehabt, glaube ich, gerade. Schätze ich mal. Hoffe ich mal.

Ja, das waren Hank Williams Jr. mit Devil in the Bottle und davor hatten wir Hank Williams den dritten und I Wish I Knew hier auf countrymusic24.com. Ihr seid noch immer bei der Country-Kiste und wir kommen zu einem weiteren Musikwunsch und den habe ich mir mal gegabelt aus dem 97er Greatest Hits Album von Brooks and Dunn, You Gonna Miss Me When I'm Gone. Ja. Das kommt mit lieben Grüßen. Liebe Grüße schicke ich dann nach Berlin zur Ilona und von ihr kommt auch der Musikwunsch.

Der gute Clint Black, A Better Man. Ja, aus seinem Album Killing Time aus dem Jahr 89. Ja, jetzt wird's mal wieder ein bisschen deutsch. Ja, liebe Grüße schicke ich ins Salzburger Land zum Bobby, der kam vor einer ganzen Weile von einem Feuerwehreinsatz wieder zurück. Rico wird gesucht von Gunter Gabriel. Ja, was immer die beiden in Bremerhaven auch zu suchen haben, ich verstehe es nicht. Ja, aber wir fangen mal mit den Cowboys an und arbeiten uns dann weiter durch. Richtung Westen.

0: Vielen Dank. Dankeschön.
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Ja, und das war wieder das Stichwort. Ja, das war es schon wieder. 2 Stunden rennen immer. Ja, ich weiß nicht, ist irgendeiner hier aus der Country-Kisten-Gang, dreht die Uhr immer vor. Ja, oder es gibt irgendwie so eine Voodoo-Puppe von meiner Studio-Uhr oder so. Ja, das war es schon wieder. Ich weiß gar nicht, wo immer die Zeit bleibt. Aber naja, heute ist nicht alle Tage. Ich komme wieder, keine Frage. Nee, das ist nicht nur ein Versprechen, sondern ohne Drohung oder umgedreht. Ich weiß es gar nicht. Ja, das war's mal wieder mit der Country Kiste auf Country Music 24. Ich glaube, morgen haben wir wieder die coolste Country Late Night Show. Ja, was haben wir denn noch alles Schönes diese Woche? Ja, ja, gute Frage. Nächste Frage. Ich werde alt. Kann das sein, dass ich alt werde? Ja, möglich ist das, dass ich alt werde. Ja, aber genau, Country Music auf Deutsch gibt's live mit einer neuen Ausgabe am kommenden Samstag on Tape. Ne? Ich bin mal auf Wanderschaft und ja, die coolste Country Late Night Show haben wir. Genau, wir haben den Longhorn Club mit Sarah und Robert. Genau hier am Mittwoch. Genau. Auf countrymusic24.com. Und jetzt haben wir für alle Cowboys die weinen, also eigentlich mein Truckstop, ja, die weinen nie am Mikrofon. Was jetzt schon? Der sagt jetzt gute Nacht.

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